0: Du hast eingeschaltet in das Programm Durch die Bibel. Und das Bibellehrer ist Prediger Elmer Reimer. In das letzte Programm sagen wir, dass Gott in der Früh raten wird, der da sehr tief in den Sinn versunken wird und lebt in der Stadt, wo die Menschen furchtbar sinnvoll leben, so dass Gott die Stadt muss vernichten, wenn er es sind. Wir sagen, dass diese Früh geraten wird, wenn sie anerkennen, dass sie ein Sünder wird und dass sie geliebt, dass Gott erraten können. In dem vorherigen Programm, wo wir viele Beispiele sehen von Christen, die durch ihren Glauben bestohlen bleiben, wie sie durch große Leiden gehen. Ich lade Ihnen nur an, eingeschaltet zu bleiben, um zu sein, was wir von dem vorherigen Programm lernen können. Herr, ich danke dir für die Bibel und bete, dass du dein Wort nur muss richtig sein und zu jeder Tochter. Amen. Hier ist Wahre Mädchen, Prediger Elmer Reimer.
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Dankeschön für angeschaut haben und das Programm. Ich lade euch alle an, weiter anzuschalten das nächste Mal. Wenn ihr gesehen wollen oder ihr haben vielleicht eine Frage über das Programm oder vielleicht über das Heil in Christus, wo ihr kennen der Überzeugung haben, dass jene Sinnenschuld vergibt ist und dass ihr wollen vor aller Ewigkeit im Himmel sein, wir würden hier in euch mithelfen, aufgrund von Gottes Wort. Reimatieren, verstrattieren, sagt, wer immer den Herrn in seinen Namen anruft, wird seilig worden. Bitte schrift nur den selbigen Radiosender, wo ihr noch horchen.

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Wir wollen von dir lesen, 1. Johannes Kapitel 5, Vers 14 und 15. Und hier geht es um das Gebet. Das sage ich so, und das ist die Freudigkeit, die wir haben zu ihm, dass, so wir etwas bitten nach seinen Willen, so erhört er uns. Und so wir wissen, dass er uns hört, was wir bitten, so wissen wir, dass wir die Bitten haben, die wir von ihm gebetet haben. 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
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Und dass du versprochen hast, du wirst bei uns bleiben, was unter der Welt ein. 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

Liebe Brüder und Schwestern, ich grüße den Mumen von unserem Herrn Jesus Christus. 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

0: Klock ist treu mit 30 Minuten.
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0: 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Mein Name ist Viktor Zawodzje. 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
0: 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In diesem Programm gehen wir auf die Frage ein, was ihr ans Tisch hättet. Und wenn ihr uns auch an ihr Tisch hättet wollt, dort könnt ihr ganz leicht über WhatsApp machen. Die Nummer dafür ist plus 49, das ist die Fährwahl für Deutschland, und dann 5231 500 5988. Der Kontakt über Telegram ist Segenswelle. 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

Bist du wahrgeboren? Hat Gott dein Leben geändert? Hat Gott ein Wunder getan in dein Leben? Ist das ganz anders? Bist du auf einem anderen Weg? 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

Einen schönen Gruß, lieber Hira. Willkommen hier zu dieser plautischen Sendung der Gaude Norecht. Ich bin Adolf Enz. Im Jahr 1988 gab dort in Brasilien, in Curitiba, eine Missionskonferenz von der MBG-Gemeinde. Da war ich auch dabei. Und da wäre aus der ganzen Welt Lied angereist. Und so wie wir da immer war der Taub aus einer großen Versammlung. Wir sungen taub, wir beten taub, und dabei wisst wir, dass wir durch unseren Glauben vereint wären. Manch einen kann man nicht verstehen, weil sie verschiedene Sprachen reden. Und doch wisst wir, dass wir durch unseren Erlöser zu einer Familie gehören. Die Leider wären in mehrere Sprachen geschrieben, so dort wohl meistens jeder einer von den Sprachen verstund und mitsingen kann. So eine Veranstaltung gibt einem das Gefühl, wovon wir in der Bibel lesen, wann dort davon redet, dass alle Leibchen nochmal waren taub im Himmel sind. Johannes sagt in einer Vision all im Verrät, wo dort nochmal sein wird. Und er hat dort abgeschrieben, im letzten Buch in der Bibel. 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Das Leid, was wir noch hören, heißt, da bei Jesus im Himmel.

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0: Du hast eingeschaltet nur das Programm Durch die Bibel. 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

Liebe Brüder und Schwestern, grüß in dem Namen von unserem Herrn Jesus Christus, möchte der Herr uns wahrer Ola ein gesegneten Tag schenken. Wir wollen von dir lesen, 1. Johannes Kapitel 5, Vers 14 und 15, und hier geht es um das Gebet. Das sage ich so, und das ist die Freudigkeit, die wir haben zu ihm, dass, so wir etwas bitten nach seinen Willen, so erhört er uns. Und so wir wissen, dass er uns hört, was wir bitten, so wissen wir, dass wir die Bitten haben, die wir von ihm gebetet haben. Wir haben hier so eine wunderbare Versprechung von der, was die Bibel uns sagt, was wir können wollen, dort Jesus uns dort wird geben, wo wir nur fragen, wo wir nur sehen wollen, nur fragen. 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Dann vertrauen wir in alle Zeit und alle Lehren, dass der Herr Jesus alles in der Hand hat. Und je mehr wir diesen Glauben haben, diesen Vertrauen auf den Herrn Jesus, je größere Freude haben wir, nach ihm zu kommen. Wir wollen, dass er alles hört, alles sieht und alles weit. Und dann, wenn wir nach ihm kommen, dann wird er auch auf uns hören. 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

0: The clock is 7.
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0: 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In diesem Programm gehen wir ab die Frage ein, was ihr ans Tisch hättet. Und wenn ihr uns auch an den Tisch hättet wollt, dort könnt ihr ganz leicht über WhatsApp machen. Die Nummer dafür ist plus 49, das ist die Fährwahl für Deutschland, und dann 5231 500 5988. Der Kontakt über Telegram ist Segenswelle. Nun verabschiede ich mich von Jünd, ich wünsche Jünd einen gesegneten Tag, bleibt gesund und bleibt neugierig. 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

Bist du wahre geboren? Hat Gott dein Leben geändert? Hat Gott ein Wunder getan in dein Leben? Ist das ganz anders? Bist du auf einem anderen Weg? Als du ihr spürst, hast du ein anderes Verlangen. 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
1: Wir lesen im Evangelium Johannes von einem sehr hochgelehrten Mann mit Namen Nikodemus. Der kam einmal einen Abend nach Jesus, bei Nacht, und er wollte sich Sachen klar merken, die er hat gehört von Jesus reden, und er trübelt ihn, was er alle gesagt hat. Aber er wird nicht ganz dreist genug zum Überdacht kommen, wenn die Menschen dort sehen. Nun kam er die Nacht. Und als er mit Jesus davon reden wollte, dann sagte Herr Jesus im dritten Kapitel zu ihm, ob seine Frau, es sei denn, dass jemand von Neuem geboren werde, so kann er das Reich Gottes nicht sehen. Diesem hochgelehrten Pharisäer, dem Nikodemus, dem wird dort sehr fremd und sehr unklar. Und dort ist auch die meisten Menschen unklar, solange sie die Erfahrung gemerkt haben. 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

0: Die Glocke ist auf mit 30 Minuten.
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Wenn ihr dieses Programm mit dem Sehen seid, lasst uns doch weiter. Wir danken für jüngere Gebete und finanzielle Unterstützung, die uns das möglich macht, Gott sein Wort auszustrahlen. 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
1: 30 so. 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